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0: 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Hallo liebe Zuhörer, wie geht's Ihnen? Ich bin Sekar am Mikrofon. Ich freue mich darüber, Sie heute in 60 kommenden Minuten zu begleiten und aktuelle Informationen und die Schlagerlieder Indonesiens in deutscher Sprache zu senden. Nun hören Sie die Nachrichten. Bleiben Sie bei uns, Voice of Indonesia aus Indonesian Individual. Here is Voice of Indonesia in Jakarta mit den Nachrichten. Hören Sie zunächst die Schlagzeilen. Indonesiens Präsident Prabowo ruft die BRICS-Staaten dazu auf, die Industrialisierung und die globalen Lieferketten zu stärken. Indonesiens Innenministerium erfasst potenzielle Streitigkeiten, um die Bestätigung von Dorfgrenzen zu beschleunigen. Basarnas entsendet 15 Flotten zur Suche nach Opfern des Virgo-Transport 8. Hören Sie nun die Einzelnen. Der indonesische Präsident Prabowo Subianto rief die BRICS-Mitgliedstaaten dazu auf, die Zusammenarbeit bei der Industrialisierung und den globalen Lieferketten zu verstärken, um Herausforderungen zu begegnen und das Wirtschaftswachstum der Entwicklungsländer zu sichern. Nach der Meldung im Pressemedien- und Informationsbüro BPMI des Präsidialsekretariats in Jakarta erklärte Prabowo, dass globale Herausforderungen, darunter Klimawandel und Naturkatastrophen von den BRICS-Staaten und den Ländern des globalen Südens gemeinsam angegangen werden müssten. Laut dem Präsidenten ist Indonesien ein Inselstaat, im pazifischen Feuering und daher verschiedenen Risiken ausgesetzt, wie dem Anstieg des Meeresspiegels, extremen Wetterereignissen und vulkanischer Aktivität. Andererseits verfügt Indonesien über natürliche Ressourcen, die als Kapital für die Entwicklung genutzt werden können, von kritischen Mineralien und seltenen Erden über erneuerbare Energiequellen, für saubere Technologien bis zu Wäldern, die für das globale Leben lebenswichtig sind. Betonte, dass Indonesien mit diesen Herausforderungen nicht allein sei, da die BRICS-Mitgliedstaaten und viele Länder des globalen Südens miteinander von verknüpften Problemen stünden. Prabowo rief die BRICS-Staaten daher dazu auf, ihre Ressourcen, Produktionskapazitäten, technologischen Fähigkeiten und Märkte gemeinsam zu nutzen, um verschiedene Herausforderungen zu bewältigen. Indonesiens Innenministerium kartiert potenzielle soziale Konfliktgebiete, bevor Dorfgrenzen endgültig festgelegt werden. Dies ist Teil der Bemühungen, die Festlegung von Dorfgrenzen in Indonesien zu beschleunigen. Der Generaldirektor für Dorfentwicklung des Innenministeriums, Laode Ahmad P. Bolombo, sagte am Sonntag, den 13. September, dass die Festlegung von Dorfgrenzen nicht nur die regionale Kartierung, sondern auch die Zuständigkeit der Regierung, öffentliche Dienstleistungen, das Dorfvermögen, den Zugang für die Bevölkerung und die Entwicklungsplanung betreffe. Streitigkeiten vorzubeugen, führe das Innenministerium im Rahmen von mit Weltbankmitteln geforderten Maßnahmen zur Bestätigung von Dorfgrenzen, Umwelt- und Sozialprüfungen durch. Laode führt fort, dass die Prüfung dazu diene, die Ausgangslage der Dörfer zu ermitteln und potenzielle Probleme vor der Grenzfestlegung aufzudecken. Die Ergebnisse der Prüfung dienten als Grundlage für die Kartierung der Dörfer, die mit dem Grenzfestlegungsverfahren fortfahren könnten und derjenigen, die weitere Unterstützung oder Vermittlung benötigten. In den darauf folgenden Umsetzungsphasen konnten 6 Dörfer keine Einigung erzielen. Die Bezirksregierung vermittelte daher, bis alle Dörfer ihre Grenzen vereinbart hatten. Die Nationale Such- und Retouragentur Basarnas hat 15 Schiffe und Flugzeuge zur Suche nach Opfern des Schiffsunglücks der Virgo Transport 8 in der Java-See entstanden. Der Einsatz umfasst 11 Schiffe, einen Hubschrauber und 3 Flugzeuge an der Such- und Rettungsaktion sind außerdem die indonesischen Streitkräfte TNI, die indonesische Polizei, Polri, Ministerien und Institutionen sowie weitere Sareinheit beteiligt. Der Basarnas-Chef Muhammad Syafi'i erklärte am Sonntag, den 13. September 2026 auf einer Pressekonferenz in Banjarmasin, Südkalimantan, dass mehrere Schiffe von Basarnas aus verschiedenen Regionen zum Unglücksort entsandt wurden.
1: Yang pertama, unsur laut.
0: Zuerst wurden Seestreitkräfte, darunter Schiffe der Nationalen Such- und Rettungsagentur aus Banjarmasin dan aus Surabaya und schließlich auch aus Makassar zum Unglücksort entstand. Syafi'i sagte, diese Aktion sei auch von Luftstreitkräften unterstützt worden, bestehend aus einem Basarnas-Flugzeug des 400. Geschwader der indonesischen Marine in Surabaya, einem Hubschrauber der indonesischen Nationalpolizei, einem CN-23-Flugzeug der indonesischen Marine und dem Karavanflugzeug der Nationalbehörde zur Milderung der Katastrophen BNPB. Mehrere Schiffe in der Nähe des Unglücksortes halfen ebenfalls bei der Evakuierung der Opfer. Alle eingesetzten Einheiten führen weiterhin Such- und Rettungsaktionen durch, um das Suchgebiet auszuweiten und die Evakuierung der Opfer in den Gewässern der Javasee zu beschleunigen. Liebe Zuhörer der Voice of Indonesia, hören Sie den heutigen Wetterbericht. Jakarta am heutigen Mittag ist sonnig bei einer Temperatur von 28 bis 34 Grad Celsius. Die Luftfeuchtigkeit beträgt 40-66%. Das waren die Nachrichten der Voice of Indonesia in Jakarta.

Liebe Zuhörer, heute möchte ich Sie zu einem Lied einladen, das von innerer Stärke und dem Mut zum Weitergehen erzählt. Bermimpi von Mahalini ist eine Ballade, die Zeit wie kraftvoll Träume sein können, selbst wenn das Leben uns herausfordert. Mahalini bringt in diesem Song ihre klare, emotionale Stimme besonders zur Geltung. Der Text beschreibt den Versuch, an sich selbst zu glauben und trotz Zweifel die eigene Richtung nicht zu verlieren. Es ist ein Lied, das viele Menschen begleitet hat, weil es Trost spendet und Hoffnung schenkt. Hören Sie einmal aufmerksam zu, liebe Zuhörer, vielleicht entdecken Sie darin auch Ihren eigenen Schritt nach vorn.

0: Hier is der weise Spruch der bekannten Persönlichkeit Indonesiens. Das Radio entwickelte die Idee des Nationalismus. Das war der weise Spruch von Maladi. Herr Maladi war von 1959 bis 1962 Informationsminister Indonesiens. Maladi war außerdem Minister für Jugend und Sport. Als Vorsitzender des Indonesischen Fußballverbandes spielte eine bedeutende Rolle im indonesischen Fußball. In den ersten Jahren der Unabhängigkeit war Maladi direkt am indonesischen Unabhängigkeitskrieg beteiligt und führte die Studentenarmee an. Herr Maladi war auch einer der Initiatoren der Gründung von Radio Republik Indonesia. Später wurde zum Leiter des RI-Büros ernannt. Eine weitere wichtige Rolle von Herr Maladi im Indonesischen Rundfunk war die Idee zur Gründung von Televisi Republik Indonesia, TVRI.
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0: Liebe Zuhörer, mit diesem Titel führt uns Nativ Bahasa Lama in eine Atmosphäre voller Wärme und stiller Verbundenheit. Bergema sampai selamanya RCL Telepon, wi erinnerungen nahalen können, leise aber beständig. Dieses Lied zeichnet sich durch eine sanfte Instrumentierung und einen Text aus, der an gemeinsame Momente erinnert, die man nicht mehr loslassen möchte. Nativ interpretiert das Thema Liebe und Verlust mit einer ruhigen Intensität, die direkt in Herz geht. Ich lade Sie ein, liebe Zuhörer, in dieses Gefühl einzutauchen und den Klang der Erinnerung für einen Moment mitzunehmen.
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0: Liebe Zuhörer, jetzt kommen wir zu einem Song, der längst Kultstatus erreicht hat. To the Bone von Pamungkas ist eine moderne Liebesballade, die auf überraschend einfache Weise beschreibt, wie tief eine Zuneigung reichen kann. Der Track verbindet klare, eingängige Melodien mit einer emotionalen, offenen Interpretation. Pamungkas klingt als alltägliche Gefühle so direkt und ehrlich auszudrücken, dass viele Zuhörer sich wiederfinden zwischen Zweifel, Hoffnung und Hingabe. Hören Sie genau hin, liebe Zuhörer, vielleicht trifft dieser Song auch bei Ihnen einen besonderen Ton.

Der Heimat. Wir würden uns darüber sehr freuen, dass Sie jetzt beim Zuhören unserer Sendung sind. Dieses Mal geht dieses Programm Indonesia Design Week 2026 Indonesian Design Woche IDW 2026. Jakarta ist wieder Gastgeber der Indonesia Design Week 2026. Seit 2024 findet dieses renommierte Design Festival erstmal als Satellitenveranstaltung statt. Die Aktivitäten finden nicht mehr nur im Indonesia Design District IDD statt, sondern erstrecken sich über verschiedene Orte im Filter der Küste Pantai Indah Kapuk in Jakarta.

you hear dieses Satellitenveranstaltungskonzept macht die diesjährige Idee zu etwas ganz Besonderem. Unter dem Motto die kollektive Kultur bringt das Festival Designer Architekten, Akteure der Kreativität, Institutionen, Gemeinschaften und die Öffentlichkeit zur Zusammenarbeit zusammen. Daran werden über 20 Länder, 60 internationale Partner und 40 internationale Redner teilnehmen. Interessanterweise ist Indonesia nach Hongkong und Japan das dritte Land in Asien, das die Salon Satellit Dauer Ausstellung präsentiert. Diese internationale Design Ausstellung junger Designer wird erstmal in Indonesien im Rahmen der IDW, einer globalen Bildungsplattform und Inspirationsquelle gezeigt.

Liebe Zuhörer, Designed Nation, Design Wohasol from Achen Bisum, 27 September 2016 in Jakarta stattfindet. Der Eintritt ist frei, wenn Sie sich vorab online registrieren, Wartezeiten zu vermeiden. Alle Informationen zum Programm finden Sie auf der offiziellen Website der IDW. Das war interessant aus der Heimat auf Wiederhören.

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1: Liebe Zuhörer, terlukis indah von Rizky Febian und Ziva Magnolia ist ein Lied über Liebe, die unerwartet kommt und das Leben wärmer macht, die beiden Stimmen ergänzen sie auf beeindruckende Weise. Weich, klar und voller Emotion. Die Melodie bleibt im Ohr, während der Text die schönen Augenblicke einer Beziehung empfängt. Die Art von Momenten, die man gern festhalten möchte, genießen Sie diese besondere Zusammenarbeit, liebe Zuhörer, und lassen Sie sich für einen Augenblick von dieser warmen Stimmung tragen.

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2: Liebe Zuhörer, herzlich willkommen zum Programm Lass uns Indonesisch sprechen. Mari berbahasa Indonesia. Das Programm Lass uns Indonesisch sprechen ist ein Programm, das indonesische Vokabeln vorstellt und Sie dazu führen möchte, auf Indonesisch zu sprechen. Dieses Programm ist ein Kooperationsprogramm zwischen der Voice of Indonesia, des indonesischen Staatsrundfunks RRI und die Behörde für die Entwicklung und Bildung von Sprache des indonesischen Ministeriums für Bildung, Kultur, Forschung und Technologie. Unser heutiges Überthema ist die Babau, auf Deutsch in Babau.

0: Ibu Suri Jiwa dan Ainun Dialog with the title Bagaimana ceritanya? Bagaimana ceritanya? Of Deutsch, Warum geht's Herren? Dieses Gespräch findet zwischen Chris, einem Frogger aus Australien und einem Führer in der Festung des Palastes Buton in der Stadt Baobab in der Provinz Südsulawesi statt. Chris antwortete auf die Informationen des Führers über heilige Steine in der Festung des Palastes Buton. Hören wir uns Ihre Unterhaltung an.
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1: Konon, batu ini menjadi tempat pertama kali Sultan pertama Buton menginjakan kaki.

Nadim sie das Gespräch gut haben, will ich Ihnen ein paar Vokabeln vorstellen, die im Zusammenhang mit dem heutigen Titel stehen. Ich will diese Vokabeln zweimal langsam vorlesen. Danach können Sie die Wörter wieder füllen. Bagaimana, bagaimana, of guys, wie oder was? Ceritanya, ceritanya, of guys, die Geschichte. Bagaimana ceritanya, Bu? Bagaimana ceritanya, Bu? Of Deutsch, was ist die Geschichte from? Oder worum geht's from? Batu, batu. Of Deutsch, der Stein. Dianggap, dianggap. Of Deutsch, berücksichtigt. Sakral, sakral. Of Deutsch, heilig. Masyarakat Buton, masyarakat Buton. Of Deutsch, Butonisen, oder die Bevölkerung von Buton. Konon, konon. Of Deutsch, man sagt, oder angeblich. Menjadi, menjadi. Of Deutsch, werden, oder sein. Tempat, tempat. Of Deutsch, der Ort, oder der Platz. Pertama kali, pertama kali. Of Deutsch, zum ersten Mal. Sultan, Sultan. Of Deutsch, der Sultan. Menginjakkan, menginjakkan. Of Deutsch, aufsteigen. Kaki, kaki. Of Deutsch, der Fuß.

Ibu suruh im gesprek hutan sih diozaga. Bagaimana ceritanya, Bu? Bagaimana ceritanya, Bu? Of Deutsch, was ist die Geschichte, Frau? Oder, worum geht's, Frau? In der Äußerung gibt es das Fragwort bagaimana, bagaimana, of Deutsch, wie, oder was? Das Fragwort bagaimana, bagaimana, of Deutsch, wie, oder was? Wird verwendet, um nach Ereignissen zu fragen. In dieser Äußerung wird der Ausdruck bagaimana ceritanya, of Deutsch, was ist die Geschichte, verwendet, um nach dem Ereignis zu fragen. Das ein Ort in der Festung des Palastes Buston heilig wurde, als Reaktion auf Informationen des Führers über die Heiligkeit des Steins. Um nach dem Ereignis zu fragen. Um nach Ereignissen zu fragen, kam das Wort bagaimana, bagaimana auf Deutsch wie oder was vom Wort ceritanya, ceritanya auf Deutsch die Geschichte, vom Wort kisahnya, kisahnya auf Deutsch der Vorfall gefolgt werden.

andere Beispiele. Würden Sie einige Beispiele für die Verwendung des Ausdrucks bagaimana auf Deutsch, wie oder was in anderen Sätzen, um nach Ereignissen zu fragen. Semalam ada pencurian di perumahan saya. Semalam ada pencurian di perumahan saya. Auf Deutsch, letzte Nacht gab es einen Diebstahl in meiner Wohnsiedlung. Bagaimana kejadiannya? Auf Deutsch, wie ist es passiert? Konon candi ini dibangun dalam satu malam. Auf Deutsch, man sagt, dass dieser Tempel in einer Nacht gebaut wurde. Bagaimana kisahnya? Auf Deutsch, was ist die Geschichte?

Ihr zurück die Festung des Palastes Buton ist eine Verteidigungsfestung des Buton-Sultanats, die im 16. Jahrhundert erbaut wurde. Diese Festung befindet sich in der Stadt Bobo, in der Insel Buton, der Provinz Südost-Sulawesi. Diese Festung ist auch als Bulio-Festung bekannt. Das Wort Bulio bedeutet den Volksstamm, der in den Gebieten Buton und Bobo in Südost-Sulawesi lebt, oder die vom Volksstamm der Bulio gesprochene Sprache.

0: Vi behöver höra deras vardagsprogram. Lasmus Indonesia's Friend. Mari berbahasa Indonesia dengan titel Bagaimana ceritanya? Auf Deutsch, worum geht's? Wir hoffen, dass dieser Unterricht Sie unterstützt, Bahasa Indonesia weiter zu lernen. Wir treffen uns wieder im Lernprogramm mit anderen Themen. Auf Wiedersehen. Sampai jumpa.
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Im heutigen Programm Wunderbares Indonesien will ich Sie der Teluk Awur Strand in Jepara. Im heutigen Programm Wunderbares Indonesien will ich Sie dazu einladen, nach Jepara, Zentraljava zu reisen, den Teluk Awur Strand näher kennenzulernen.

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Einer der Strände in Jepara, die eine atemberaubende Anziehungskraft hat, ist der Teluk Awur Jepara Strand, der nicht weit vom Stadtzentrum Jepara entfernt ist, nur etwa 4 Kilometer südlich. Der Strand Teluk Awur befindet sich genauer im Dorf Teluk Awur, Distrikt Tahunan, Bezirk Jepara, Zentraljava. Der Teluk Awur Strand ist ein interessantes Reiseziel, um seine natürliche Schönheit zu genießen. Der Teluk Awur Strand ist wirklich eine interessante Destination, um seine natürliche Schönheit zu genießen. Neben dem bezaubernden weißen Sand und atemberaubendem Meer sowie klarem Wasser bietet dieser Strand auch eine ruhige und saubere Atmosphäre, die sehr geeignet ist, im Wasser zu spielen und zu sonnenbaden. Dieser Strand hat Eigenschaften, die für die Touristen sehr interessant sind. Die Wellen sind ruhig und die Wassertiefe ist relativ flach, sodass sie angenehm schwimmen oder Wasser spielen können. Die Mangrovenbäume entlang des Strandes bringen die kühle und beruhigende Atmosphäre hervor. Darüber hinaus bietet der Strand Teluk Awur eine Fläche, die für verschiedene Sportaktivitäten wie Fußball, Beachvolleyball und genutzt werden kann.

vier die bezoeker die herausforderungen megen kennen sie spannende Spiele ausprobieren. Beispielsweise Bananenboot, Jetski und Flying Fish Boat. Außerdem können sich die Besucher auch im Gazebo ausruhen, auf dem sie das gemütliche und entspannende Ambiente empfinden. An diesem Strand werden sie vom verlockenden Sonnenuntergang verwöhnen. Der Fata Morgana-Effekt lässt den westlichen Himmel über dem Meer Teluk-Awar orange, der rötlich-gelb erscheinen. Im Übrigen können Sie am Strand Teluk-Awar die Brise und den ruhigen Wellen erleben. Die Fahrt dauert etwa 15 Minuten mit einem Verkehrsmittel vom Stadtzentrum aus. Dieses Reiseziel bietet außerdem natürliche Harmonie, die den Geist beruhigen kann. Liebe Zuhörer, die beste Zeit, die Schönheit und interessante Spots am Strand Teluk-Awar zu erkunden, ist am Morgen und Spätnachmittag oder Abend. Sie sollten Kamera mitbringen, um die Schönheit des Strandes Teluk-Awar zu verewigen. Wenn Sie die Zeit am Abend an diesem Strand verbringen wollen, können Sie das Zeit aufbauen. Das war Wunderbares Indonesien. Wir werden uns mit anderen interessanten Themen wieder treffen. Auf Wiederhören. 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
1: Liebe Musikhörer von Voice of Indonesia, unser Programm Musik Regenbogen präsentiert Sie heute ein Kroncong-Lied mit dem Titel Tersiksa Lagi, gesungen von Mosley Kroncong. Dieses Lied ist ein altes Lied, das von Uta Likumahua populär gemacht und 1982 im Album Nada dan Apresiasi herausgegeben wurde. Dieses von Chris Kaihatu komponiert Lied erzählt über ein tiefes Gefühl von jemandem an ihrer Geliebte, die nicht ersetzen kann. Liebe Zuhörer, hier ist Mosley Kroncong mit dem Lied Tersiksa Lagi oder erneut gequält. Wir wünschen Ihnen gute Unterhaltung.

Time Cihirar das waran di program on serat hai dengan sentung in Deutscher Sprache. Wir finden Sie unser heutige Sendung. Sie können Sie bitte Ihre Kommentare und Empfehlungen über E-Mail an unsere E-Mail-Adresse auf voylisteners@gmail.com oder voydetails@gmail.com. Wir warten darauf. Auf Wiederhören.